0: 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I dag føles det helt naturligt. Men for 30 år siden var det en helt anden historie. Dengang skulle man skifte valuta, hver gang man krydsede grænserne mellem EU-landene, og valutakurserne kunne svinge op og ned. Det var en fast del af at rejse i Europa, men det har ændret sig, blandt andet takket være euroen, en fælles valuta, der har gjort rejser, shopping og betalinger nemmere på tværs af 21 lande. 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I dag bruges den dagligt af mere end 350 millioner mennesker rundt omkring i Europa. Men hvordan fungerer euroområdet? Hvad skulle der til, før landene kunne indføre euroen, og hvilken rolle har Europaparlamentet spillet i forbindelse med indførelsen af den? Ideen om euroen begyndte at tage form i slutningen af 1960'erne. Men det var først med Maastricht-traktaten i 1992, at ideen for alvor blev gjort til virkelighed. I traktaten blev der stillet strenge krav til de lande, der ønskede at indføre euroen. Det vi i dag kalder konvergenskriterierne. Der var i alt 4 kriterier, som landene skulle leve op til. Priserne skulle være stabile, budgettering skulle være ansvarlig, rentesatserne skulle være forudsigelige, og valutaen skulle være stabil. Kort sagt skulle landene bevise, at deres økonomi var klar. I 1999 blev euroen officielt lanceret, men kun til elektroniske betalinger og overførsler. 3 år senere, den 1. januar 2002, blev eurosedler og mønter sat i omløb og erstattede nationale valutaer i 12 lande. Det var en af de største valutaændringer i historien. Mere end 15 milliarder sedler og 52 milliarder mønter blev taget i brug i disse lande.
1: I dag består euroområdet af 21 EU-lande, der har indført euroen som deres officielle valuta. 5 EU-lande, Tjekkiet, Ungarn, Polen, Rumænien og Sverige, har endnu ikke indført den, selvom de er juridisk forpligtet til at gøre det, når de opfylder kriterierne. I Danmark bruger vi heller ikke euroen. Men i modsætning til de 5 andre EU-lande fik vi i 1992 forhandlet en særlig aftale på plads, der gør, at vi kan fravælge euroen og beholde vores danske krone. Euroen er ikke kun en officiel valuta i de fleste EU-lande, det er den også i Andorra, Monaco, San Marino, Vatikanstaten, Montenegro og Kosovo. 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
0: En fælles valuta betyder også et fælles ansvar. Når lande bruger de samme penge, skal de koordinere de økonomiske politikker nøje for at sikre stabilitet og få mest muligt ud af den fælles valuta. 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
1: 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Det var også et stort juridisk og økonomisk projekt. For at sikre en gnidningsløs overgang blev der fastsat en række regler i form af 2 EU-forordninger. De sørger for, at realkreditlån, ansættelseskontrakter og opsparing forbliver uændret, og at gamle valutaer omregnes til euroen på en gennemsigtig og retfærdig måde. I korte træk kan man derfor sige, at juridisk kontinuitet og økonomisk retfærdighed var garanteret fra dag 1. Euroen fjernede også vekselgebyr og usikkerhed for virksomheder, der opererer i hele euroområdet. Det har gjort handel og investeringer på tværs af grænserne enklere og mere forudsigelige og skabt mere prisgennemsigtighed.
0: I hjertet af euroområdet har vi den europæiske centralbank, som er placeret i Frankfurt. Sammen med de nationale centralbanker i landene i euroområdet udgør den det, vi kalder eurosystemet. 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
1: Europaparlamentet har også spillet en vigtig rolle i forbindelse med euroen. Parlamentet er med til at udforme de love, der danner grundlag for euroen. Det fører tilsyn med den økonomiske styring og holder den europæiske centralbank og andre EU-institutioner ansvarlige. Derudover repræsenterer parlamentet borgerne. Det sørger for, at borgerne bliver hørt i debatter om spørgsmål om finansiel stabilitet, forbrugerbeskyttelse og økonomiske reformer.
0: Mange er overbeviste om, at euroen har gjort alting dyrere. Det er også rigtigt, at prisen på nogle ting er steget efter skiftet. Men når vi ser på de officielle inflationsdata for hele økonomien, ser det noget anderledes ud. 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
1: Ligesom udfordringer har styrket Europa, har de også styrket euroen. 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
2: Europäischer Rat. Rat der Europäischen Union. Europarat. Ganz schön verwirrend. Denn alle drei Namen klingen ziemlich ähnlich. Was tun diese Räte eigentlich alle? Und wie kann man sie voneinander unterscheiden? Sehen wir uns jeden Einzelnen einmal etwas genauer an.
3: Beginnen wir mit dem Europäischen Rat. Er besteht aus den Staats- und Regierungschefs der 27 EU-Mitgliedstaaten. Bei seinen Tagungen sind der deutsche Bundeskanzler, der Präsident Frankreichs und die Ministerpräsidentin Italiens dabei, um nur einige zu nennen. Der Europäische Rat hat auch einen eigenen Präsidenten, der für 2,5 Jahre gewählt wird. Seine Amtszeit kann einmal verlängert werden. Ratspräsident ist seit 2024 Antonio Costa, der ehemalige Ministerpräsident Portugals. Mitglied des Europäischen Rates ist neben den Staats- und Regierungschefs auch die Präsidentin der Europäischen Kommission.
2: Der Europäische Rat tritt mindestens 4-mal im Jahr zusammen. In der Presse werden diese Treffen oft als EU-Gipfel bezeichnet. Dabei legt der Europäische Rat die allgemeine Ausrichtung und die Schwerpunkte der EU-Politik fest. Über EU-Gesetze aber verhandelt er nicht und er erlässt sie auch nicht. Vielmehr weist der Europäische Rat auf Probleme hin, die die EU dringend lösen muss, und er skizziert, was dafür zu tun ist. Der Europäische Rat muss mit unerwarteten Ereignissen und Krisen umgehen und sie bewältigen. In den letzten Jahren waren das zum Beispiel der Krieg in der Ukraine, die Corona-Pandemie, der Brexit und die Finanzkrise. Er ernennt außerdem Kandidatinnen und Kandidaten für mehrere Spitzenämter der EU, etwa das des Präsidenten bzw. der Präsidentin der Europäischen Zentralbank, des Hohen Vertreters bzw. der Hohen Vertreterin der Union für Außen- und Sicherheitspolitik und das des Präsidenten bzw. der Präsidentin der Europäischen Kommission.
3: Jetzt fragt sich nur, wie man den Namen und die Rolle des Europäischen Rates am besten in Erinnerung behalten kann, ohne ihn mit einem der beiden anderen Räte zu verwechseln. Vielleicht hilft dabei folgende Eselsbrücke. Der Europäische Rat ist Chefsache. Denn hier kommen die europäischen Staats- und Regierungschefs und die Chefin der Kommission zusammen.
2: In Brüssel sitzt der Europäische Rat im Europagebäude, das er sich mit dem Rat der Europäischen Union teilt. Das macht es nicht unbedingt leichter, beide auseinanderzuhalten. Aber es gibt ein paar wesentliche Unterschiede. Im Rat der Europäischen Union findet nämlich die Arbeit an den Vorschriften der EU statt. Dieser Rat wird auch als Ministerrat bezeichnet, denn er besteht aus den Ministerinnen und Ministern der einzelnen EU-Staaten.
3: In der Praxis heißt das, dass die für einen bestimmten Politikbereich zuständigen Ministerinnen und Minister der Mitgliedstaaten im Rat der Europäischen Union zusammenkommen, um die EU-Vorschriften zu gestalten. So beraten etwa die Wirtschafts- und Finanzminister miteinander über Finanzangelegenheiten und die Justizminister beschäftigen sich mit Justizfragen. Den Vorsitz dieser Fachsitzungen führt der Minister oder die Ministerin des Mitgliedstaats, der zu diesem Zeitpunkt den Ratsvorsitz innehat. Diesen Ratsvorsitz übernimmt jedes halbe Jahr ein anderer Mitgliedstaat, nach einem lange vorher festgelegten Zeitplan.
2: Wir sagten ja schon, dass der Rat der Europäischen Union an den Rechtsvorschriften der EU arbeitet. Das tut er gemeinsam mit dem Europäischen Parlament. Man nennt den Rat und das Parlament deshalb auch Mitgesetzgeber. Sie verhandeln miteinander über die Vorschriften der EU und verabschieden sie auch gemeinsam. Und sie nehmen zusammen den Haushalt der EU an.
3: Abschließend stellt sich wieder die Frage, wie man sich den Namen dieses Rates merken kann. Dabei helfen zwei kleine Besonderheiten. Der Rat der Europäischen Union ist nämlich der einzige unserer drei Räte, der die Europäische Union im Namen trägt. Und er ist auch der einzige, der einen zweiten Namen hat, nämlich Ministerrat. Der Name liegt nahe, weil der Rat ja aus den Ministern jedes EU-Mitgliedstaats besteht.
2: Kommen wir nun zum Europarat. Im Gegensatz zu den beiden anderen Räten ist der Europarat kein Organ der EU. Er ist eine eigenständige Organisation mit 46 Mitgliedstaaten, also deutlich mehr als die EU. Aber es gibt eine wichtige Gemeinsamkeit. Alle 27 Mitglieder der EU sind auch im Europarat vertreten. Zu den Mitgliedern des Europarates, die nicht oder nicht mehr in der EU sind, gehören Liechtenstein, die Schweiz, die Türkei oder das Vereinigte Königreich.
3: Der Europarat wurde 1949 gegründet und ist damit die älteste überstaatliche Organisation in Europa. Sein Hauptsitz ist in Frankreich, in Straßburg, gleich an der Grenze zu Deutschland. Moment mal, Straßburg? Hat da nicht auch das Europäische Parlament seinen Sitz? Genau, die nächste Gemeinsamkeit. Und es gibt noch eine. Früher hielt das Europäische Parlament nämlich seine Plenarsitzungen im Hauptgebäude des Europarates ab. Dem Palais de l'Europe, auf Deutsch Europapalast. 1999 zog das Parlament in seine eigenen Räumlichkeiten um, die über eine Fußgängerbrücke mit dem Europapalast verbunden sind.
2: Der Europarat ist eine Organisation, die die Menschenrechte, die Demokratie und den Rechtsstaat schützt. Er hat sein eigenes Gericht, den Europäischen Gerichtshof für Menschenrechte. Wer der Ansicht ist, dass ein Staat seine Rechte und Freiheiten verletzt hat, kann ihn hier verklagen. Klage vor dem Europäischen Gerichtshof für Menschenrechte kann man aber erst erheben, wenn man in diesem Staat durch alle Instanzen bis zum obersten Gericht gegangen ist.
3: Als Mutterinstitution dieses Gerichtshofs setzt sich der Europarat dafür ein, Menschenrechtsverletzungen ganz zu verhindern. Dafür schafft er Übereinkommen. Übereinkommen sind internationale, rechtsverbindliche Verträge. Das erste Übereinkommen des Europarates und der Grundstein seiner Tätigkeit war die von all seinen Mitgliedern unterzeichnete Europäische Menschenrechtskonvention. In ihr sind die Rechte und Freiheiten des Menschen festgelegt, die geschützt werden müssen.
2: Der Europarat beobachtet die Menschenrechtslage in seinen Mitgliedstaaten und gibt Empfehlungen, wie Mängel in verschiedenen Bereichen behoben werden können. Zu den Themen, mit denen er sich beschäftigt, zählen Gewalt, Korruption, Rassismus, Menschenhandel und Terrorismus, aber auch Redefreiheit und freie Wahlen.
3: Wie also kann man diesen Rat, der nicht zur EU gehört, von den beiden anderen unterscheiden?

Der Europarat ist zwar eine eigenständige Organisation, aber er hat dieselben Grundwerte wie die EU. Und das ist nicht die einzige Gemeinsamkeit. Sowohl die EU als auch der Europarat kümmert sich darum, dass es den Menschen in Europa gut geht. Außerdem verfolgen beide viele gemeinsame Ziele. Zum Beispiel streben sie nach Frieden und Gleichheit in Europa und der ganzen Welt. Und noch dazu sind beide historisch eng miteinander verbunden. Wir erwähnten ja schon, dass sich Europarat und Europäisches Parlament früher den Plenarsaal teilten. Doch damit nicht genug. Der Europarat und die Europäische Union verwenden auch die gleiche Hymne und die gleiche Flagge als Symbole der Einigkeit.

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3: Woran denken Sie, wenn Sie das Wort Parlament hören? Einige denken dabei zuerst an das Europäische Parlament. Anderen kommt wiederum als erstes das Parlament ihres Heimatstaats in den Sinn. Für manche ist der Unterschied vielleicht gar nicht so klar. Parlament bleibt Parlament, oder? Nicht ganz. In diesem Podcast erfahren Sie mehr über die Rollen der verschiedenen Parlamente und darüber, wie sie zusammenarbeiten. Welche Rolle die Parlamente der Mitgliedstaaten innerhalb der EU spielen, wurde zum ersten Mal im Vertrag von Lissabon beschrieben, der im Jahr 2007 unterzeichnet wurde. Eines ist klar, es ist keine Nebenrolle. Ganz im Gegenteil. Unter anderem können die nationalen Parlamente Gesetzesvorhaben der EU darauf prüfen, ob sie dem Subsidiaritätsprinzip entsprechen, also ob es sich tatsächlich um Angelegenheiten handelt, die auf EU-Ebene besser geregelt werden können als auf nationaler, regionaler oder lokaler Ebene durch die Mitgliedstaaten. Das Ziel ist dabei, möglichst bürgernah zu bleiben. Eine gute und regelmäßige interparlamentarische Zusammenarbeit innerhalb der EU ist ausgesprochen wichtig. Das Europäische Parlament und die Parlamente der Mitgliedstaaten entscheiden gemeinsam, wie sie diese Zusammenarbeit gestalten und fördern wollen. Einmal im Jahr kommen die Vorsitzenden der Parlamente aller Mitgliedstaaten mit dem Präsidenten bzw. der Präsidentin des Europäischen Parlaments zusammen, um zu besprechen, wie genau diese Zusammenarbeit aussehen soll. Für Angelegenheiten, die etwas mit den Beziehungen zu den Parlamenten der Mitgliedstaaten zu tun haben, ist die Konferenz der Präsidenten des Europäischen Parlaments zuständig. Diese besteht aus dem Präsidenten bzw. der Präsidentin des Europäischen Parlaments und den Fraktionsvorsitzenden. An den Sitzungen der Konferenz der Präsidenten nimmt außerdem jeweils ein Vertreter bzw. eine Vertreterin der fraktionslosen Mitglieder teil, allerdings ohne Stimmrecht. Es gibt auch noch eine weitere wichtige Konferenz, nämlich die Konferenz der Ausschüsse für Unionsangelegenheiten der Parlamente der Europäischen Union, kurz COSAC, also COSAC. Im Rahmen der COSAC-Tagungen kommen Mitglieder der Parlamentarischen Ausschüsse für EU-Angelegenheiten der nationalen Parlamente mit Abgeordneten des Europäischen Parlaments zusammen. Ziel ist, den Abgeordneten der nationalen Parlamente zu ermöglichen, sich über aktuelle Themen mit europäischer Tragweite auszutauschen und Fragen im Zusammenhang mit der Rolle der nationalen Parlamente innerhalb der EU zu erörtern. Die COSAC kann Schlussfolgerungen und Beiträge verabschieden. Diese sind jedoch für die nationalen Parlamente nicht bindend. COSAC-Tagungen finden zweimal im Jahr statt. Jedes Parlament, also die Parlamente aller Mitgliedstaaten und das Europäische Parlament, wird dabei von bis zu 6 Mitgliedern vertreten. An den Tagungen der COSAC können außerdem die Parlamente der EU-Beitrittskandidaten und Parlamente anderer europäischer Staaten als Beobachter teilnehmen, also zum Beispiel das ukrainische Parlament. Im Europäischen Parlament gibt es darüber hinaus eine eigene Direktion für die Beziehungen zu den nationalen Parlamenten. Diese Direktion dient sozusagen als Informationszentrum. Sie stellt dem Europäischen Parlament Daten über die Parlamente der Mitgliedstaaten bereit. Außerdem vertritt sie das Europäische Parlament in den Verwaltungsnetzen für die interparlamentarische Zusammenarbeit. Sie verwaltet auch die Beziehungen mit den Beamtinnen und Beamten, die die nationalen Parlamente in Brüssel vertreten, und pflegt enge Kontakte mit deren Verwaltungen. Die Direktion für die Beziehungen zu den nationalen Parlamenten veröffentlicht zudem jedes Jahr einen Bericht über die Beziehungen zwischen dem Europäischen Parlament und den Parlamenten der Mitgliedstaaten. Dieser Bericht bietet einen Überblick über alle interparlamentarischen Aktivitäten und über die Entwicklung der Zusammenarbeit zwischen den Parlamenten der EU-Staaten. Zu guter Letzt unterstützt das Europäische Parlament zwei wichtige Netze, die die Zusammenarbeit zwischen den verschiedenen Parlamenten erleichtern. Das erste ist die Plattform für den interparlamentarischen Austausch von EU-bezogenen Informationen, kurz IPEX. Über diese Plattform können die Parlamente der Mitgliedstaaten und das Europäische Parlament Informationen und Dokumente austauschen, die mit der EU zusammenhängen. Das zweite wichtige Netz ist das Europäische Zentrum für parlamentarische Wissenschaft und Dokumentation. Dieses Zentrum dient als Anlaufstelle für Parlamente, die mehr über Verfahren und Maßnahmen in anderen Mitgliedstaaten erfahren möchten. Es sorgt dafür, dass ihre Anfragen an die richtigen Stellen weitergeleitet werden. Sie sehen also, das Europäische Parlament und die Parlamente der Mitgliedstaaten sind eng miteinander verbunden. Gemeinsam sorgen sie dafür, dass eine gute interparlamentarische Zusammenarbeit möglich ist.

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8: Ich kann Ihre Empörung sehr wohl verstehen, Frau Nowak, aber Sie wissen nicht, wie lange das hier alles schon so geht. Es gibt an unserer Schule leider Leute, die klauen alles, was sie zwischen die Finger kriegen, und zwar einfach so.
4: Wir haben ja eine Null-Toleranz-Politik und das bedeutet, dass wir jeder Kleinigkeit nachgehen.
5: Ich gehe jetzt hier mit meinem Stift diese Namensliste ab und alles, was du tun musst, ist zu nicken.
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9: Ehrlicherweise fühle ich mich ziemlich unwohl dabei, dass hier einfach heimliche Videoaufnahmen von uns gemacht worden sind.
6: Sie sind doch alle...
5: Ist alles okay?
6: Hey!
10: Mein Sohn klaut nicht. Denn wenn er klaut, riech ihm die Beine.
9: Willst du mich an meinen Namen nehmen?
11: Hier werden ganze Existenzen vernichtet, bloß aufgrund irgendwelcher Vermutungen.
12: Dein Blödsinnismus, den kannst du einfach so auslassen, verstehst du?
13: Was sind das für Meinungsverschiedenheiten?
14: Was im Lehrerzimmer passiert, bleibt im Lehrerzimmer.
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0: Iliana Papangeli von Solomon nahm den Preis im Namen des Konsortiums entgegen. Sie erklärte:
1: We hope this award.
0: Wir hoffen, dass dieser Preis dazu beiträgt, dass die Überlebenden und jene, die bei dem Schiffsunglück Familienmitglieder und andere Nahestehende verloren haben, anerkannt werden. Und dass diese Tode nicht unbemerkt blieben und nicht ungesühnt bleiben. Bei der Preisverleihung sagte Parlamentspräsidentin Metsola:
2: The European Parliament will continue to stand by Daphne's.
0: Das Europäische Parlament steht weiterhin auf der Seite von Daphnes Familie und damit auf der Seite jener, die die Wahrheit suchen, auf der Seite der Gerechtigkeit und des unabhängigen Journalismus. Wir haben Antworten gefordert, wir haben eingehend geprüft und wir haben Gesetze erlassen. Und wir werden weiterhin Gesetze erlassen, um sicherzustellen, dass unser Europa ein Raum ist, in dem Journalisten ihre Arbeit machen können. Ohne Angst, ohne Schikane, ohne Gewalt, ohne Morde.
2: From violence, from murder.
0: Das Parlament verlieh den Preis in diesem Jahr zum insgesamt dritten Mal. Das Ziel ist, damit herausragende journalistische Arbeit zu würdigen, mit der die Grundsätze und Werte der EU gefördert werden. Ins Leben gerufen wurde der Preis zu Ehren der maltesischen Journalistin, Bloggerin und Korruptionsbekämpferin Daphne Caruana Galizia, die 2017 ermordet wurde. Sie recherchierte zum Beispiel zu Geldwäsche, zur Verleihung der maltesischen Staatsbürgerschaft an Investoren oder auch zu Verbindungen zwischen der Online-Glücksspielbranche und dem organisierten Verbrechen. Mitte Oktober 2017 wurde sie in der Nähe ihres Zuhauses durch eine Bombe getötet, die unter ihrem Autositz angebracht worden war.

digitalen Wirtschaft arbeiten würden. Das Geschlechtergefälle bei den digitalen Kompetenzen und der Nutzung und Entwicklung neuer Technologien, etwa im Bereich künstliche Intelligenz, muss deshalb unbedingt beseitigt werden. Aber vor allem muss weiterhin gegen geschlechtsspezifische Vorurteile und Klischees vorgegangen werden. Denn sie liegen der Diskriminierung zugrunde. Der Übergang zu digitalen Arbeitsweisen wurde durch die Pandemie noch beschleunigt. Darum ist es umso wichtiger, diese Entwicklungen unter dem Aspekt der Gleichstellung der Geschlechter zu beleuchten. Die Kommission will ein schnelleres Tempo vorgeben. Im März 2020 hat sie daher die neue EU-Strategie zur Gleichstellung der Geschlechter für die Zeit von 2020 bis 2025 vorgestellt. Mit ihr soll gegen anhaltende Ungleichheiten vorgegangen werden. Außerdem soll die Gleichstellung der Geschlechter künftig in bestimmte vorrangige Strategien einbezogen werden, etwa wenn es um den digitalen Wandel geht. Auch das Europäische Parlament tritt seit langem entschlossen für die Gleichstellung der Geschlechter ein. Im Januar 2021 legte der Ausschuss für die Rechte der Frauen und die Gleichstellung der Geschlechter dem Plenum mehrere Initiativberichte vor. Konkret ging es etwa um Empfehlungen zur Bewältigung der Corona-Krise. Ein weiterer Bericht war der Förderung der Teilhabe von Mädchen und Frauen in der digitalen Wirtschaft gewidmet. Das Parlament begrüßt solche Initiativen, nicht zuletzt wegen der Rückschläge, die die Pandemie verursacht hat. Die Gleichstellung der Geschlechter kann nur Wirklichkeit werden, wenn sich jede und jeder Einzelne dafür engagiert. Das gilt heute mehr als jemals zuvor. 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